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1: US-Präsident Donald Trump hat die angekündigten Zölle gegen Kanada in letzter Minute ausgesetzt. Die Zölle sollten heute Nacht in Kraft treten, wurden aber jetzt um 3 Tage verschoben. Trump und der kanadische Premierminister Mark Carney haben sich auf eine Einigung geeinigt, die noch finalisiert werden muss. Die USA wollten 50% Zölle auf bestimmte kanadische Produkte erheben, darunter Wein, Hockeyschläger und Zement. Bei der Staatsanwaltschaft Wien ist ein brisantes Ermittlungsverfahren um einen schwerwiegenden Angriff auf die unabhängige Justiz und damit den Rechtsstaat anhängig. Das belegen Unterlagen, die der APA und dem Falter vorliegen. Nachdem der oberste Gerichtshof im März 2025 die Verurteilung von Ex-Finanzminister Karl-Heinz Grasser in der Buwok-Affäre bestätigt hat, wurde mit fragwürdigen Methoden versucht, das rechtskräftige Urteil zu kippen. Der LASK kämpft heute um ein Stück Fußballgeschichte. Die Linzer wollen sich erstmals für die Champions League qualifizieren. Im Playoff-Hinspiel trifft die Mannschaft von Didi Kübauer auf Celtic Glasgow. Das Rückspiel findet nächsten Dienstag in Linz statt. In den USA hat ein wegweisender Prozess gegen den Meta-Konzern begonnen. Die Staatsanwaltschaft wirft dem Unternehmen vor, Kinder und Jugendliche durch Instagram und Facebook süchtig gemacht zu haben. Vor dem Gerichtsgebäude demonstrieren Aktivisten und auch Mütter, die angeben, dass ihre Kinder infolge der Nutzung der Online-Dienste Suizid begangen hätten. Mehrere US-Bundesstaaten verlangen dem Prozess Beschränkungen bei Instagram- und Facebook-Funktionen sowie eine massive Strafzahlung von rund 200 Milliarden Dollar.
2: Schönen guten Morgen heute am Mittwoch und heute wird es wieder wärmer und weniger Regen. Das Herbstwetter ist jetzt mal vorbei, heute schafft es die Sonne häufiger raus. Jetzt in der Früh und am Vormittag schon noch einige Wolken, bisschen Nebel zwischen Salzburg und Oberösterreich, auch im Mostviertel und in der Obersteiermark. Da kann es schon noch ein bisschen regnen, aber sonst Nachmittag dann besser, mehr Sonne.
3: Auf der Nordbrücke ist die Abfahrt auf die Brünner Straße gesperrt, auf der Ausweichstrecke dauert es 15 Minuten länger. Ansonsten läuft's, gute und sichere Fahrt.
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4: Schönen guten Morgen am Mittwoch, der 19. August 2026 ist heute. Ich bin Michael Grohmann und damit dein Tag gut beginnt, schicken wir dich in Kürze zu einem sehr, sehr lässigen Konzert im September in Salzburg. Und wir wecken dich jetzt ganz sanft mit Strand ohne Palme. Willkommen.
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Das lässt die Rockherzen ein bisschen höher schlagen. Eh? Bilk und Daydreamer auf Pirate Radio. Gleich ist es 6:45. Schönen guten Morgen am Mittwoch. 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

Ja, das ist ja der richtige Sound, um die müden Glieder wieder in Schwung zu bekommen. Das ist dein Pirate Radio mit Chat. Einen schönen guten Morgen. In 5 Minuten haben wir es 6:30. Und heute das Wetter und in den nächsten Tagen eigentlich recht warm, aber es kann zwischendurch doch ein bisschen regnen auch. Nicht nur Sonnenschein. Irgendwie ganz leibend.

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The Management und Electric Feel hier auf Pirate Radio. 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
1: OpenAI bremst nach einem Hackerangriff durch die eigene KI die Entwicklung neuer Modelle. Das hat das Unternehmen heute mitgeteilt. Die nächste Modellgeneration namens Astra sowie der bisher größte geplante Trainingslauf werden vorerst auf Eis gelegt. Im Juli ist ein KI-Agent während eines Tests ausgebrochen und hat andere Unternehmen gehackt. Die Zahl der Suspendierungen an Schulen ist im vergangenen Schuljahr erneut gestiegen. Laut Bildungsministerium wurden 2440 Kinder und Jugendliche vorübergehend aus dem Unterricht ausgeschlossen. Das sind rund 250 mehr als im Jahr davor. Ab Herbst gibt es für betroffene Schülerinnen und Schüler eine verpflichtende Suspendierungsbegleitung mit einem Mix aus Unterricht und Maßnahmen zur Reintegration. Der Wechsel von Weltmeister Rodri zum FC Barcelona ist fix. Der 30-jährige Mittelfeldspieler kommt für über 70 Millionen Euro von Manchester City. Rodri hat bei den Katalanen einen Vertrag bis 2030 unterschrieben. US-Präsident Donald Trump hat die angekündigten Zölle gegen Kanada in letzter Minute ausgesetzt. Die Zölle sollten heute Nacht in Kraft treten, wurden aber jetzt um 3 Tage verschoben. Trump und der kanadische Premierminister Mark Carney haben sich auf eine Einigung geeinigt, die noch finalisiert werden muss. Die USA wollten 50% Zölle auf bestimmte kanadische Produkte erheben, darunter Wein, Hockeyschläger und Zement.
2: Schönen guten Morgen heute am Mittwoch und das Wetter hat selbst gemerkt, dass es jetzt auch mal reicht wieder mit kalt und nass. Heute wird es nämlich schon wärmer und am Nachmittag auch sonniger bei bis zu 32 Grad heute. Ein paar Restwolken schwirren aber schon noch rum, da kann es noch nass runterkommen.
3: Hallo zu euch ins Auto. Eine Meldung gibt es für Kärnten und zwar auf der A2 für kurze Zeit kurz eine Sperre, denn da wurde die Höhenkontrolle ausgelöst, das Ganze bei Klagenfurt West. Das ist der Falkenberg-Tunnel. Momentan dort heißt es abwarten. Sollte nicht allzu lange dauern, dafür im Rest des Landes. Alles gut, ich wünsche euch eine sichere Fahrt.
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4: 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Morgen, morgen, willkommen am Mittwoch, kurz nach 7 ist es, das ist deine echte Alternative im Radio, bei uns gibt's nämlich keinen Mainstream. Ich bin Michael Grohmann und wecke dich jetzt mit Flieder, TV on the Radio und Phoebe Bridgers.

Viertel acht ist es, das ist dein Pilot Radio, gleich als Boomin' in Your Jeep mit den Crystal Fighters. Vorher aber noch, kleiner Reminder, morgen geht's ja los mit den großen Bands beim Frequency Festival in St. Pölten mit Kraftklub, Fontaines, DC und vielen anderen. Wird eine Riesengeschichte und wie das Wetter bei der ganzen Veranstaltung wird in den nächsten Tagen, das hörst du in Kürze.

Pusha T, Kendrick Lamar und Clipsy auf Pirate Radio, das ist Alternative, das ist unser Sound. Willkommen am Mittwochmorgen, in 4 Minuten haben wir es schon 7:30, wie wird's Wetter heute und in den nächsten Tagen? Falls du was unternehmen willst, ja, kalt wird's nicht. Also zumindest untertags, da kriegen wir so um die 30 Grad immer wieder, aber es wird doch ziemlich wechselhaft. Bissl Sonne, bissl Wolken und auch hier und da ein Regenschauer.

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Dieses Talent hat im Hähnchenrestaurant als Koch angefangen. Johnny war das hier auf Pirate Radio. Bürgerlich heißt er ja Jacob Sullinger. Nicht zu verwechseln mit dem Sully Sullenberger. Das ist ja wieder, das war wieder der Pilot, gell? Alles sehr kompliziert. Weißt du, was aber nicht kompliziert ist? 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
1: In den USA hat ein wegweisender Prozess gegen den Meta-Konzern begonnen. Die Staatsanwaltschaft wirft dem Unternehmen vor, Kinder und Jugendliche durch Instagram und Facebook süchtig gemacht zu haben. Vor dem Gerichtsgebäude demonstrieren Aktivisten und auch Mütter, die angeben, dass ihre Kinder infolge der Nutzung der Online-Dienste Suizid begangen hätten. Mehrere US-Bundesstaaten verlangen in dem Prozess Beschränkungen bei Instagram- und Facebook-Funktionen sowie eine massive Strafzahlung von rund 200 Milliarden Dollar. Bei der Staatsanwaltschaft Wien ist ein brisantes Ermittlungsverfahren um einen schwerwiegenden Angriff auf die unabhängige Justiz und damit den Rechtsstaat anhängig. Das belegen Unterlagen, die der APA und dem Falter vorliegen. Nachdem der oberste Gerichtshof im März 2025 die Verurteilung von Ex-Finanzminister Karl-Heinz Grasser in der Buwog-Affäre bestätigt hat, wurde mit fragwürdigen Methoden versucht, das rechtskräftige Urteil zu kippen. Der LASK kämpft heute um ein Stück Fußballgeschichte. Die Linzer wollen sich erstmals für die Champions League qualifizieren. Im Playoff-Hinspiel trifft die Mannschaft von Didi Kübauer auf Celtic Glasgow. Das Rückspiel findet nächsten Dienstag in Linz statt. OpenAI bremst nach einem Hackerangriff durch die eigene KI die Entwicklung neuer Modelle. Das hat das Unternehmen heute mitgeteilt. Die nächste Modellgeneration namens Astra sowie der bisher größte geplante Trainingslauf werden vorerst auf Eis gelegt. Im Juli ist ein KI-Agent während eines Tests ausgebrochen und hat andere Unternehmen gehackt.
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3: Schönen guten Morgen heute am Mittwoch und heute gibt es einen fast normalen Sommertag wie früher bei allerhöchstens 32 Grad, nicht allzu heiß. Sonnenschein gibt es auch am Nachmittag, nur jetzt in der Früh und am Vormittag hängen noch ein paar Wolken rum, inklusive Regen, aber am Nachmittag wird es dann besser.
4: Hallo zu euch ins Auto, gute Nachrichten gibt es von Österreich Straßen, denn da ist jetzt gar nichts los. Keine Unfälle, keine Staus, volle Fahrt voraus.
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5: 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Kurz nach 8 ist es. Willkommen am Mittwochmorgen. Wir starten mit Alternative Music. Mit dir in den Tag. Jetzt gleich mit einem Duo, das wir im November endlich in der Wiener Stadthalle erleben können. Hier sind Rio Costa. Ich bin Michael Grohmann. Freue mich, dass du mit uns aufstehst und in die Hacke fährst.

Das ist lässiger Sound von den Caesars und den kriegst du nur bei uns. Drum sag's auch den Marktforschern, wenn die dich fragen, welchen Radiosender du hörst. Ich höre Pirate Radio. 8:45 ist es gleich, Mittwochmorgen und heute geht's um viel, nämlich um 7 Millionen Euro beim Lotto. Wobei sie noch immer den oder diejenige suchen, die im Juni den Mega-Jackpot über die 12 Millionen geknackt hat oder hätte. Normal werden ja solche Großgewinne eigentlich abgeholt, aber sie suchen noch immer, was weiß man, Vielleicht braucht es der oder diejenige auch gar nicht und holt es deshalb nicht ab. Also nur für den Fall, lieber Marc Mateschitz, falls du gewonnen hast und dich aber genierst, sowas abzuholen, man könnte es trotzdem machen und für einen guten Zweck spenden. Meinen Lebensabend zum Beispiel.

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0: Ein bisschen Voodoo am Morgen schadet nicht, gell? Voodoo Jürgens zumindest. Das ist dein Pirate Radio. Willkommen. In 6 Minuten ist es 8:30. Wie wird das Wetter heute und in den nächsten Tagen? Es wird ziemlich wechselhaft und ich kann es gar nicht glauben, dass ich eigentlich froh bin darüber. Aber es war ja so lang nur sonnig und heiß und trocken, dass echt angenehm ist, wenn es jetzt mal regnet. Kalt wird es eh nicht. Temperaturen untertags so bis zu 30 Grad, also das ist ganz okay. Und zwischendurch schaut eh die Sonne vorbei, also ist ganz in Ordnung. Während du im Auto sitzt oder auf dem Bus wartest, trommeln wir uns ein bisschen ein mit Friedberg.
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coole Zusammenarbeit von der Croaky Gang und Undermord. Das ist dein Pirate Radio, deine echte Alternative im Radio. Bei uns gibt's nur Alternative Sounds. Wünsche dir einen schönen Start in den Mittwoch und am Freitag gibt's was ganz Spezielles. Nämlich einerseits eine großartige Musikerin und interessante Persönlichkeit beim Frequency Festival und gleichzeitig gibt es eine Musikdoku über sie auch im Kino, Noga Eretz. Ja, da sieht man dann, wie sie hin und her gerissen ist zwischen einfach ihrer Leidenschaft fürs Musikmachen und dieser Betroffenheit über das, was in ihrer Heimat im Nahen Osten so alles los ist. Noga ist auf jeden Fall ein sehr, sehr cooler, interessanter Streifen, absolut empfehlenswert, aber wenn du jetzt nicht so auf tiefgründige Geschichten stehst, sondern dich im Kino einfach nur berieseln lassen willst, dann gibt's natürlich auch einen Horrorfilm für dich. Einfach was zum Gruseln und zwar Insidious. Läuft ab Freitag.

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1: OpenAI bremst nach einem Hackerangriff durch die eigene KI die Entwicklung neuer Modelle. Das hat das Unternehmen heute mitgeteilt. Die nächste Modellgeneration namens Astra sowie der bisher größte geplante Trainingslauf werden vorerst auf Eis gelegt. Im Juli ist ein KI-Agent während eines Tests ausgebrochen und hat andere Unternehmen gehackt. Die Zahl der Suspendierungen an Schulen ist im vergangenen Schuljahr erneut gestiegen. Laut Bildungsministerium wurden 2440 Kinder und Jugendliche vorübergehend aus dem Unterricht ausgeschlossen. Das sind rund 250 mehr als im Jahr davor. Ab Herbst gibt es für betroffene Schülerinnen und Schüler eine verpflichtende Suspendierungsbegleitung mit einem Mix aus Unterricht und Maßnahmen zur Reintegration. Der Wechsel von Weltmeister Rodri zum FC Barcelona ist fix. Der 30-jährige Mittelfeldspieler kommt für über 70 Millionen Euro von Manchester City. Rodri hat bei den Katalanen einen Vertrag bis 2030 unterschrieben. US-Präsident Donald Trump hat die angekündigten Zölle gegen Kanada in letzter Minute ausgesetzt. Die Zölle sollten heute Nacht in Kraft treten, wurden aber jetzt um 3 Tage verschoben. Trump und der kanadische Premierminister Mark Carney haben sich auf eine Einigung geeinigt, die noch finalisiert werden muss. Die USA wollten 50% Zölle auf bestimmte kanadische Produkte erheben, darunter Wein, Hockeyschläger und Zement.
2: Schönen guten Morgen heute am Mittwoch und 2 Regentage in der Woche und der Rest dann wieder sommerlich. Das wäre für mich so meine absolute Lieblingswetteraufteilung. Heute Nachmittag wird es nämlich schon wieder besser. Heute mehr Sonne, höchstens 32 Grad, also ein bisschen wärmer als gestern und vorgestern. Jetzt in der Früh ist es schon noch windiger, bewölkt und ein paar letzte Regenschauer ziehen noch durch, bevor am Nachmittag dann die Sonne wieder kommt.
3: Hallo zu euch ins Auto. Gute Nachrichten gibt's von Österreich Straßen, denn da ist jetzt gar nichts los. Keine Unfälle, keine Staus, volle Fahrt voraus.
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4: 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Kurz nach 9 ist es, wir gehen's wieder gemeinsam an. Ich bin Michael Grohmann und hier kommt genau der Sound, auf den du stehst, nämlich Alternative von Little Miller, von Fu Manchu und Tame Impala. Viel Spaß!
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0: Impala hier auf Pirate Radio. Einen schönen guten Morgen. Ganz speziell jetzt allen Ägypten-Urlaubern, die aus Hurghada zurückgekommen sind. Endlich, es war ja eine Odyssee. Also, die haben sich jetzt wahrscheinlich gerade einmal ausgeschlafen, machen gerade einmal die Augen wieder auf und sind einfach nur froh, wieder zurück in Österreich zu sein. Willkommen, hier ist Lovehead und Rote Ampeln auf Pirate Radio.
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Schönen Vormittag mit deinem Sound auf deinem Sender. Pirate Radio. Bei uns gibt's nix mit Mainstream. Bei uns gibt's Alternative Rock und Pop nonstop. Und jetzt freuen wir uns gerade, dass endlich die ärgste Hitze vorbei ist. Jetzt kommen schon die ersten Unkenrufe von den Meteorologen. Die sagen nämlich jetzt schon einen eisigen Winter voraus. Darauf habe ich ehrlich gesagt gar keinen Bock. Wie schaut's bei dir aus? Na, hier ist Fahr in Urlaub.

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chillige Sounds von den Stereo MCs hier auf Pirate Radio. Wünscht dir einen schönen Vormittag und einen Tipp hätte ich für dich. Am Samstag in einer Woche, am 29. August, geht's ab 18.30 Uhr los zwischen der Eiserstraße und der Thalia-Straße mit dem Gürtel Nightwalk. Ist ein kleines, aber feines Festival, mittlerweile zum 27. Mal schon und wirklich das perfekte Programm für alle Alternative-Fans. Wer da wann genau wo auftritt, findest du auf PirateRadio.at fein säuberlich aufgelistet. Wir werden nämlich auch dort sein. Wäre cool, wenn du vorbeischaust bei unserem Stand und auch mal Hallo sagst.

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1: Die Sicherheitspolitik steht im Zentrum eines Besuchs von Außenministerin Beate Mann-Reisinger in Finnland. Sie tauscht sich heute mit ihrer finnischen Kollegin Elina Valtonen in Helsinki über die europäische Sicherheitsarchitektur aus. Dazu die Stärkung der Resilienz, den Schutz vor hybriden Bedrohungen und Desinformation und Fake News. Die Inflation ist im Juli auf 2,8% gesunken. Das ist der niedrigste Wert seit Anfang 2020. Gedämpft wurde die Teuerung von niedrigeren Lebensmittelpreisen. Seit Anfang Juli greift ja die von der Regierung eingeführte Mehrwertsteuersenkung auf einige Grundnahrungsmittel. Die NASA hat jetzt Bilder von dem Krater veröffentlicht, der durch den Einschlag eines 4 Tonnen schweren Schrotteils einer SpaceX-Rakete auf dem Mond entstanden ist. Der Krater ist etwa 3 Meter tief und hat einen Durchmesser von 18 Metern. Die Raketenstufe ist am 5. August auf die Mondoberfläche gestürzt. Der LASK kämpft heute um ein Stück Fußballgeschichte. Die Linzer wollen sich erstmals für die Champions League qualifizieren. Im Playoff-Hinspiel trifft die Mannschaft von Didi Kübauer auf Celtic Glasgow. Das Rückspiel findet nächsten Dienstag in Linz statt.
2: Jetzt am Vormittag noch dichter bewölkt, stellenweise neblig, regnerisch noch in Oberösterreich, Niederösterreich und der Steiermark. Ab Mittag dann trocken und meist sonnig bewölkt, aber heute im Bergland, hier kann es auch am Nachmittag noch regnen. 32 Grad maximal heute. Morgen am Donnerstag zum Teil sonnig, zum Teil aber auch bewölkt und regnerisch, vor allem am Nachmittag dann Gewitter in ganz Österreich möglich. Unwettergefahr, Starkregen, Hagel. Morgen sehr schwül und noch einmal heißer, am heißesten Morgen im Südburgenland.
3: Das ist der Blick auf Österreichs Straßen, euer Verkehrsupdate. Länger dauert es da in Tirol. A13 Richtung Bozen bei Innsbruck Süd, da blockiert ein defekter Pkw die rechte Fahrspur. 15 Minuten plus. Und im Burgenland S31 Richtung Eisenstadt beim Knoten Mattersburg. Arbeiten an den Stromleitungen, da ist auch ein Hubschrauber unterwegs. Ihr werdet da immer wieder angehalten. Ansonsten läuft's. Ich wünsche euch eine gute und vor allem sichere Fahrt.
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4: Schönen Vormittag wünscht Michael Grohmann. Kurz nach 10 haben wir's. Diese Stunde freuen wir uns auf Grunge zum Brunch von Soundgarden. Außerdem sind Muddy Moon mit dabei, Oscar Haag. Und den Beginn macht jetzt Scofie.

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Und wenn dir auch genau dieser Sound gefällt, dann willkommen in unserer Pirate Radio Community. Und hey, sei so lieb, wenn dich ein Marktforscher anruft und fragt, welchen Radiosender du hörst, sag einfach die Wahrheit. Ich höre Pirate Radio, jetzt übrigens mit 8 Eimer Hühnerherzen. Oder

coole Sounds von The Muddy Moon, Musik aus Österreich hier auf Pirate Radio. Und jetzt wird gejausend, jetzt gibt's was für die Ohren. Und zwar von den Grunge-Legenden Soundgarden. Nächstes Jahr soll es jetzt endlich soweit sein, dass das finale Studioalbum mit rund 9 Songs drauf und der Stimme vom legendären Chris Cornell veröffentlicht wird. Inzwischen verkürzen wir uns die Wartezeit mit einem ihrer größten Hits. Hier ist Black Hole Sun auf Pirate Radio.

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Milky Chance of Pirate Radio, das ist eine großartige Sache, was der Flughafen Graz da immer wieder macht. Du weißt ja, die modernisieren ständig und damit man das alte Zeug nicht einfach weghaut, wird das Ganze einfach versteigert. Gibt es eine Auktion, da kann man alles Mögliche kriegen, unter anderem nicht nur ein Löschfahrzeug, ein altes zum Beispiel, oder Batterieladegeräte oder einen Containertransporter, nein, auch zum Beispiel Passagiertreppen. Also falls du Bedarf danach hast oder ein Flughafen-Fan bist, einfach mitmachen.

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1: Die Sicherheitspolitik steht im Zentrum eines Besuchs von Außenministerin Beate Mann-Reisinger in Finnland. Sie tauscht sich heute mit ihrer finnischen Kollegin Elina Valtonen in Helsinki über die europäische Sicherheitsarchitektur aus. Dazu die Stärkung der Resilienz, den Schutz vor hybriden Bedrohungen und Desinformation und Fake News. Die Inflation ist im Juli auf 2,8% gesunken. Das ist der niedrigste Wert seit Anfang 2020. Gedämpft wurde die Teuerung von niedrigeren Lebensmittelpreisen. Seit Anfang Juli greift ja die von der Regierung eingeführte Mehrwertsteuersenkung auf einige Grundnahrungsmittel. Die NASA hat jetzt Bilder von dem Krater veröffentlicht, der durch den Einschlag eines 4 Tonnen schweren Schrotteils einer SpaceX-Rakete auf dem Mond entstanden ist. Der Krater ist etwa 3 Meter tief und hat einen Durchmesser von 18 Metern. Die Raketenstufe ist am 5. August auf die Mondoberfläche gestürzt. Der LASK kämpft heute um ein Stück Fußballgeschichte. Die Linzer wollen sich erstmals für die Champions League qualifizieren. Im Playoff-Hinspiel trifft die Mannschaft von Didi Kübauer auf Celtic Glasgow. Das Rückspiel findet nächsten Dienstag in Linz statt.
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2: Regenschau und Nebel aktuell in Niederösterreich mit dabei. Generell werden die dichten Wolken immer weniger und ab Mittag dann trocken und meist sonnig. Sehr sonnig zum Beispiel schon in der Stadt Salzburg. Bewölkter bleibt es im Bergland heute, da kann es auch am Nachmittag regnen, 32 Grad maximal. Morgen am Donnerstag zum Teil sonnig, zum Teil aber auch bewölkt und regnerisch. Vor allem am Nachmittag dann Gewitter in ganz Österreich möglich. Unwettergefahr, Starkregen, Hagel. Sehr, sehr schwül morgen. Noch einmal heißer, am heißesten im Südburgenland.
3: Heizt euch ins Auto, das ist euer Verkehrsupdate. Gut News gleich mal in Tirol, A13 Richtung Bozen bei Innsbruck Süd. Der defekte PKW ist jetzt entfernt. Stau gibt es aber auch noch auf der A12, 30 Minuten plus. Und im Burgenland B52 in beiden Richtungen zwischen St. Margarethen und Rust. Da verliert ihr momentan eine Viertelstunde. Ansonsten läuft's, gute Fahrt.
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4: Schönen Mittwochvormittag, eine Stunde noch, dann hast Mittagspause. Davor haben wir aber noch für dich die neuesten Alternative Rock und Pop Tracks. In Kürze.

Wir lieben Korn, denn wir stehen auf Alternative Sounds. Das ist dein Pirate Radio und wir haben was Neues aus Österreich von einem unserer Lieblingspunks, Andermatt. Ist aber nicht der Einzige, der was Neues rausgebracht hat, denn auch Royal Blood sind zurück mit 10 over 10.

harte Bandagen, wie wir es kennen und lieben von ihnen, haben wir dir vorgestellt im Pirate Radio Release Radar. Da waren aber noch mehr Songs. Zum Nachlesen gibt es das Ganze natürlich auf pirateradio.at und nächsten Sonntag ab 13 Uhr gibt es die nächsten Top 5 Neuvorstellungen der Woche hier auf Pirate Radio.

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Das sind wilde Hunde, so wie wir alle im Herzen, oder echte Piraten. Matt Honey hier auf Pirate Radio und nach langem Hin und Her ist es jetzt auch offiziell, Apple gibt nach. Und zwar auf den Druck der EU hin wird ab Oktober einiges am App Store geändert, im Sinne von uns Konsumenten. Heißt auf Deutsch, mehr Wahlfreiheit beim Runterladen und Bezahlen von Apps und auch die Entwickler profitieren davon. Die sollen nämlich in Zukunft sich aussuchen können, wie sie ihre Programme vertreiben, sprich nicht nur über den Store, sondern auch über Drittanbieter und wie dafür bezahlt wird. Also ganz interessante Entwicklung.

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1: In den USA hat ein wegweisender Prozess gegen den Meta-Konzern begonnen. Die Staatsanwaltschaft wirft dem Unternehmen vor, Kinder und Jugendliche durch Instagram und Facebook süchtig gemacht zu haben. Vor dem Gerichtsgebäude demonstrieren Aktivisten und auch Mütter, die angeben, dass ihre Kinder infolge der Nutzung der Online-Dienste Suizid begangen hätten. Mehrere US-Bundesstaaten verlangen in dem Prozess Beschränkungen bei Instagram- und Facebook-Funktionen sowie eine massive Strafzahlung von rund 200 Milliarden Dollar. Die Zahl der Suspendierungen an Schulen ist im vergangenen Schuljahr erneut gestiegen. Laut Bildungsministerium wurden 2440 Kinder und Jugendliche vorübergehend aus dem Unterricht ausgeschlossen. Das sind rund 250 mehr als im Jahr davor. Ab Herbst gibt es für betroffene Schülerinnen und Schüler eine verpflichtende Suspendierungsbegleitung mit einem Mix aus Unterricht und Maßnahmen zur Reintegration. OpenAI bremst nach einem Hackerangriff durch die eigene KI die Entwicklung neuer Modelle. Das hat das Unternehmen heute mitgeteilt. Die nächste Modellgeneration namens Astra sowie der bisher größte geplante Trainingslauf werden vorerst auf Eis gelegt. Im Juli ist ein KI-Agent während eines Tests ausgebrochen und hat andere Unternehmen gehackt. Der Wechsel von Weltmeister Rodri zum FC Barcelona ist fix. Der 30-jährige Mittelfeldspieler kommt für über 70 Millionen Euro von Manchester City. Rodri hat bei den Katalanen einen Vertrag bis 2030 unterschrieben.
2: Im Laufe des Nachmittags wird es immer trockener und immer sonniger. Bewölkt bleibt es allerdings im Bergland. Da kann es auch jetzt im Laufe des Nachmittags dann noch regnen. 32 Grad heute maximal. Morgen am Donnerstag zum Teil sonnig, zum Teil aber auch wieder bewölkt. Regnerisch, grau in grau und generell am Nachmittag steigt dann in ganz Österreich die Unwettergefahr. Starkregen und Hagel können auch mit dabei sein. Sehr, sehr schön morgen, noch einmal heiß am heißesten im Südburgenland morgen bei 33 Grad.
3: Das ist der Blick auf Österreichs Straßen, euer Verkehrsupdate. Länger braucht ihr da in Tirol, A13 Richtung Bozen, zwischen Matrei und Brenner Nord im Baustellenbereich 15 Minuten plus. Bei euch in Salzburg A1 Richtung Salzburg bei Wallersee, da gibt es eine Baustelle, die euch einbremst. Ihr verliert 20 Minuten. Und im Burgenland B52 in beiden Richtungen, zwischen St. Margareten und Rust, ein Plus von 15 Minuten. Ansonsten läuft's, gute Fahrt.
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4: Ist das schön, die Hälfte des Arbeitstages hast du bereits hinter dir. Jetzt geht's ab in die Mittagspause und wir begleiten dich mit Molotow. Ich bin Michael Grohmann, herzlich willkommen.

So ist es, Vollgas heißt. Das ist dein Fired Radio in der Mittagsstunde an diesem Mittwoch und in 3 Wochen hat das Warten endlich ein Ende. Dann kommt er, der Musikfilm Don't Look Back in Anger, die Hintergrund-Doku zum Comeback von Oasis. Der Trailer wirkt schon sehr vielversprechend, muss ich sagen, weil die beiden Gallagher-Brüder da auch über ihre jahrelange Fehde davor plaudern. Wird hoch emotional mit viel Selbstreflexion, muss ich sagen, und neu gewonnener Wertschätzung füreinander. Respekt, Burschen!

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kann man fest mittrommeln mit dem Besteck. Das ist dein Pirate Radio in der Mittagsstunde an diesem Mittwoch. Ich bin Michael Grohmann, wünsche dir einen traumhaften Nachmittag, dass alles nach deinen Wünschen läuft. Mit meiner Kollegin Kathi, die wird auch ordentlich Gas geben, hat coole Songs nächste Stunde auch schon für dich mit dabei. Bei mir warten dich unter anderem noch Bilk, Bruchbude und das Lumpenpack, Audioslave, Joe the Man the Music oder jetzt Joey Bell.

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1: Die Sicherheitspolitik steht im Zentrum eines Besuchs von Außenministerin Beate Mann-Reisinger in Finnland. Sie tauscht sich heute mit ihrer finnischen Kollegin Elina Valtonen in Helsinki über die europäische Sicherheitsarchitektur aus. Dazu die Stärkung der Resilienz, den Schutz vor hybriden Bedrohungen und Desinformation und Fake News. Die Inflation ist im Juli auf 2,8% gesunken. Das ist der niedrigste Wert seit Anfang 2020. Gedämpft wurde die Teuerung von niedrigeren Lebensmittelpreisen. Seit Anfang Juli greift ja die von der Regierung eingeführte Mehrwertsteuersenkung auf einige Grundnahrungsmittel. Die NASA hat jetzt Bilder von dem Krater veröffentlicht, der durch den Einschlag eines 4 Tonnen schweren Schrottteils einer SpaceX-Rakete auf dem Mond entstanden ist. Der Krater ist etwa 3 Meter tief und hat einen Durchmesser von 18 Metern. Die Raketenstufe ist am 5. August auf die Mondoberfläche gestürzt. Der LASK kämpft heute um ein Stück Fußballgeschichte. Die Linzer wollen sich erstmals für die Champions League qualifizieren. Im Playoff-Hinspiel trifft die Mannschaft von Didi Kübauer auf Celtic Glasgow. Das Rückspiel findet nächsten Dienstag in Linz statt.
2: Die Wolken lockern immer mehr und mehr auf, dann sehr sonnig. Überall im Bergland, von Osttirol bis in die Obersteiermark, kann es aber weiterhin regnerisch sein. 32 Grad maximal heute, morgen am Donnerstag zum Teil sonnig, zum Teil aber auch bewölkt und regnerisch. Vor allem am Nachmittag dann Gewittergefahr in ganz Österreich, Unwetter, Starkregen, Hagel, sehr schwül morgen und noch einmal heißer. Hallo zu euch ins Auto nach Vorarlberg. A14 Richtung Deutschland, Staube-Wohlfahrt, hier steht ein defektes Auto, bitte Vorsicht. Tirol A13 Richtung Bozen, zwischen Matra und Brenner Nord, staubigen Bauarbeiten, eine halbe Stunde mehr. Und Burgenland A2 Richtung Graz vor Pinkerfeld im Baustellenbereich steht auch ein defektes Auto im baulich getrennten linken Teil. Nehmt am besten die rechte Spur. Gute Fahrt euch.
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3: Hallo, um kurz nach 13 Uhr, du hörst Pirate Radio bei der Arbeit. Ich bin die Marie, schön, dass du mit dabei bist.

Ein paar Stunden vom Arbeitstag hast du noch vor dir, aber keine Sorge, egal wie zart er sich vielleicht anfühlt. Pirate Radio reißt dich auf jeden Fall raus aus dem Arbeitstrott. San Yoto sorgt jetzt für die richtig gute Stimmung bei dir im Büro. Also, bisschen lauter drehen und genießen.

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Wie divers unsere Playlist hier bei Pirate Radio ist, wird ja eigentlich permanent unter Beweis gestellt. Und wenn Alternative Rock aus den USA gleich deutscher Indie Rock folgt, dann weißt du, du bist hier richtig. 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
1: In Frankreich ist die Sterbehilfe jetzt unter bestimmten Auflagen erlaubt. Das umstrittene Gesetz wird heute im Amtsblatt veröffentlicht. Unheilbar kranke Menschen haben demnach das Recht, sich beim Suizid helfen zu lassen. Kritiker warnen, dass Patienten Druck empfinden könnten, ihren Familien oder der Gesellschaft nicht zur Last zu fallen. Befürworter argumentieren, dass unheilbar kranke Menschen die Möglichkeit haben sollten, selbst zu entscheiden, ihr Leiden zu verkürzen. Die Zahl der Suspendierungen an Schulen ist im vergangenen Schuljahr wieder gestiegen. Laut Bildungsministerium sind 2440 Kinder und Jugendliche vorübergehend vom Unterricht ausgeschlossen worden. Das sind rund 250 mehr als im Jahr davor. Ab Herbst gibt es für betroffene Schülerinnen und Schüler eine verpflichtende Suspendierungsbegleitung mit einem Mix aus Unterricht und Maßnahmen zur Reintegration. Forscher der Med-Uni Wien haben einen Mechanismus identifiziert, der die Wirksamkeit von Immuntherapien bei Darmkrebs verbessern könnte. Bei metastasiertem Darmkrebs wirkt die Immuntherapie derzeit nur bei einem kleinen Teil der Patientinnen und Patienten. Durch das Ausschalten eines bestimmten Signalwegs in den Immunzellen des Tumors kann die körpereigene Abwehr wieder stärker gegen die Krebszellen vorgehen. Die Ergebnisse sind im Fachjournal Cell Death and Differentiation veröffentlicht worden. Sturm Graz hat heute den Rekordtransfer von Verteidiger Jalen Mitchell bekannt gegeben. Der 21-jährige Costa Ricaner wechselt für kolportierte 8 Millionen Euro zu Racing Straßburg. Das ist die höchste Ablösesumme, die die Grazer je für einen Defensivspieler erzielt haben. Mitchell war erst im Juni fix verpflichtet worden.
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3: Das Wetterupdate für heute Nachmittag. Die letzten Wolkenfelder lösen sich auf. Es gibt Sonne für alle. Es bleibt wohl trocken. Maximal 32 Grad. Morgen teils sonnig, aber schwül und gewittrig gemeldet. Top-Temperaturen von 33 Grad. Im Osten vor allem nachmittags Unwettergefahr. Freitag mehr Wolken als Sonne. Schwül, gewittrig. Eine Meldung nur von den Straßen Kärnten B100. Ein Unfall zwischen Obertrauburg und Holztraten. In beiden Richtungen immer wieder Verzögerungen. Gute Fahrt.
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4: 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Es ist kurz nach 14 Uhr an deinem Mittwochnachmittag. Du bleibst motiviert mit Pirate Radio bei der Arbeit und mit mir, Marie. Ich begleite dich nämlich durch deinen Nachmittag. Schön, dass du zuhörst.

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darf man eigentlich einen vierten Kaffee an einem Tag? Schon, oder? Die Kaffeemaschine im Pausenraum lockt auf jeden Fall, folge ihrem Ruf, sag ich. Ich stoß mit meinem Lieblingsheferl auf dich an. Violet Grohl erzählt uns jetzt von Käfern im Dessert. Ich hoffe, in deinem potenziellen Kuchen aus der Arbeitsküche ist kein Käfer drinnen. Bug in the Cake, jetzt für deinen Nachmittag hier auf Pirate Radio.

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1: In Frankreich ist die Sterbehilfe jetzt unter bestimmten Auflagen erlaubt. Das umstrittene Gesetz wird heute im Amtsblatt veröffentlicht. Unheilbar kranke Menschen haben demnach das Recht, sich beim Suizid helfen zu lassen. Kritiker warnen, dass Patienten Druck empfinden könnten, ihren Familien oder der Gesellschaft nicht zur Last zu fallen. Befürworter argumentieren, dass unheilbar kranke Menschen die Möglichkeit haben sollten, selbst zu entscheiden, ihr Leiden zu verkürzen. Die Zahl der Suspendierungen an Schulen ist im vergangenen Schuljahr wieder gestiegen. Laut Bildungsministerium sind 2440 Kinder und Jugendliche vorübergehend vom Unterricht ausgeschlossen worden. Das sind rund 250 mehr als im Jahr davor. Ab Herbst gibt es für betroffene Schülerinnen und Schüler eine verpflichtende Suspendierungsbegleitung mit einem Mix aus Unterricht und Maßnahmen zur Reintegration. Forscher der Med-Uni Wien haben einen Mechanismus identifiziert, der die Wirksamkeit von Immuntherapien bei Darmkrebs verbessern könnte. Bei metastasiertem Darmkrebs wirkt die Immuntherapie derzeit nur bei einem kleinen Teil der Patientinnen und Patienten. Durch das Ausschalten eines bestimmten Signalwegs in den Immunzellen des Tumors kann die körpereigene Abwehr wieder stärker gegen die Krebszellen vorgehen. Die Ergebnisse sind im Fachjournal Cell Death and Differentiation veröffentlicht worden. Sturm Graz hat heute den Rekordtransfer von Verteidiger Jalen Mitchell bekannt gegeben. Der 21-jährige Costa Ricaner wechselt für kolportierte 8 Millionen Euro zu Racing Straßburg. Das ist die höchste Ablösesumme, die Grazer je für einen Defensivspieler erzielt haben. Mitchell war erst im Juni fix verpflichtet worden.
2: Das Wetterupdate für heute Nachmittag. Die letzten Wolkenfelder lösen sich auf. Es gibt Sonne für alle. Es bleibt wohl trocken. Maximal 32 Grad. Morgen teils sonnig, aber schwül und gewitterig gemeldet. Top-Temperaturen von 33 Grad im Osten. Vor allem nachmittags Unwettergefahr. Freitag mehr Wolken als Sonne. Schwül, gewitterig. Gute Nachrichten von den Straßen. Keine Staus gemeldet. Gute Fahrt.
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3: Es ist kurz nach drei an deinem Mittwoch. Du hörst Pirate Radio bei der Arbeit. Mein Name ist Marie. Schön, dass du mit dabei bist.

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dein Nachmittag zart sich wie Kaugummi und du bringst überhaupt nichts weiter. Oder du bist gerade mitten im Hyperfokus und reißt die ganze Welt zusammen. Für beide Fälle habe ich jetzt auf jeden Fall den perfekten Soundtrack für dich. The Cooks mit Seaside. Sommer pur in Musikform. So klingt Pirate Radio bei der Arbeit.

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1: In Frankreich ist die Sterbehilfe jetzt unter bestimmten Auflagen erlaubt. Das umstrittene Gesetz wird heute im Amtsblatt veröffentlicht. Unheilbar kranke Menschen haben demnach das Recht, sich beim Suizid helfen zu lassen. Kritiker warnen, dass Patienten Druck empfinden könnten, ihren Familien oder der Gesellschaft nicht zur Last zu fallen. Befürworter argumentieren, dass unheilbar kranke Menschen die Möglichkeit haben sollten, selbst zu entscheiden, ihr Leiden zu verkürzen. Die Arbeiterkammer Oberösterreich hat heute einen Preisvergleich bei Schulartikeln veröffentlicht. Das Ergebnis? Es gibt teils erhebliche Unterschiede. Bei Farbstiften kann man bis zu 21 Euro sparen, wenn man zur günstigeren Variante greift. Insgesamt lassen sich bei einem Warenkorb für Schulanfänger und Mittelschüler rund 50% einsparen. Forscher der Med-Uni Wien haben einen Mechanismus identifiziert, der die Wirksamkeit von Immuntherapien bei Darmkrebs verbessern könnte. Bei metastasiertem Darmkrebs wirkt die Immuntherapie derzeit nur bei einem kleinen Teil der Patientinnen und Patienten. Durch das Ausschalten eines bestimmten Signalwegs in den Immunzellen des Tumors kann die körpereigene Abwehr wieder stärker gegen die Krebszellen vorgehen. Die Ergebnisse sind im Fachjournal Cell Death and Differentiation veröffentlicht worden. Red Bull-Pilot Isaac Hadjar fällt für den Formel 1 Grand Prix der Niederlande am Sonntag aus. Der 21-jährige Franzose hat sich am Handgelenk verletzt. Sein Cockpit übernimmt der Neuseeländer Liam Lawson.
2: So sieht das Wetter für heute Abend aus. Schaueranfällig. Von Südwesten her zieht es wieder zu. Einzelne Gewitter sind möglich. Der Donnerstag schwül, heiß und zunehmend gewittrig. Vor allem nachmittags Unwettergefahr bis zu 33 Grad im Osten. Freitag überwiegen die Wolken, immer wieder Schauer und Gewitter, sehr schwül, 30 Grad als Maxiwerte. Das ist aktuell. Auf den Straßen los, Salzburg A10, Blockabfertigung vor dem Helbersbergtunnel Richtung Salzburg, sehr, sehr starker Reiseverkehr. Sperre der B311 bei Eschenau nach einem Unfall, ausweichen geht nur großräumig. Und Tangente in Wien, aktuell Stau Richtung Kagran, zwischen Hansonkurve und Knotenprater. Gute Fahrt.
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3: 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Kurz nach 16 Uhr, es ist dein Arbeitstag, neigt sich jetzt hoffentlich bald einmal dem Ende zu. Du hörst auf jeden Fall die Pirate Radio Drive Time mit mir. Ich bin die Marie. Willkommen an Bord.

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Ian Brown lässt deinen Nachmittag träumerisch klingen und auf dieser Welle des Dopamins, die dich gerade bekommen ist, auf der reiten wir weiter und zwar direkt mit Charlie XCX. Wer kann schon was gegen ein bisschen Hyperpop aus Großbritannien an einem Mittwochnachmittag sagen?

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Du ziehst dich durch auf den letzten Metern deines Nachmittags. The Prodigy unterstützen da tatkräftig. Jetzt aber mal kurz durchschnaufen, Pause machen. Denn ein arger Klassiker ist angesagt. Hol dir was zu trinken und dreh vor allem das Radio im Vorbeigehen ein bisschen lauter, denn ich habe jetzt PJ Harvey für dich. Down by the Water, hier auf Pirate Radio.

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1: In Frankreich ist die Sterbehilfe jetzt unter bestimmten Auflagen erlaubt. Das umstrittene Gesetz wird heute im Amtsblatt veröffentlicht. Unheilbar kranke Menschen haben demnach das Recht, sich beim Suizid helfen zu lassen. Kritiker warnen, dass Patienten Druck empfinden könnten, ihren Familien oder der Gesellschaft nicht zur Last zu fallen. Befürworter argumentieren, dass unheilbar kranke Menschen die Möglichkeit haben sollten, selbst zu entscheiden, ihr Leiden zu verkürzen. Die Arbeiterkammer Oberösterreich hat heute einen Preisvergleich bei Schulartikeln veröffentlicht. Das Ergebnis? Es gibt teils erhebliche Unterschiede. Bei Farbstiften kann man bis zu 21 Euro sparen, wenn man zur günstigeren Variante greift. Insgesamt lassen sich bei einem Warenkorb für Schulanfänger und Mittelschüler rund 50% einsparen. Forscher der Med-Uni Wien haben einen Mechanismus identifiziert, der die Wirksamkeit von Immuntherapien bei Darmkrebs verbessern könnte. Bei metastasiertem Darmkrebs wirkt die Immuntherapie derzeit nur bei einem kleinen Teil der Patientinnen und Patienten. Durch das Ausschalten eines bestimmten Signalwegs in den Immunzellen des Tumors kann die körpereigene Abwehr wieder stärker gegen die Krebszellen vorgehen. Die Ergebnisse sind im Fachjournal Cell Death and Differentiation veröffentlicht worden. Red Bull-Pilot Isaac Hadjar fällt für den Formel 1 Grand Prix der Niederlande am Sonntag aus. Der 21-jährige Franzose hat sich am Handgelenk verletzt. Sein Cockpit übernimmt der Neuseeländer Liam Lawson.
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3: So sieht das Wetter für heute Abend aus. Schaueranfällig. Vom Südwesten her zieht es wieder zu. Einzelne Gewitter sind möglich. Der Donnerstag schwül, heiß und zunehmend gewitterig, vor allem nachmittags Unwettergefahr bis zu 33 Grad im Osten. Freitag überwiegen die Wolken, immer wieder Schauer und Gewitter, sehr schwül, 30 Grad als Maxiwerte. Kurzes Update, auf den Straßen gibt es gerade Stau auf der Tangente Richtung Kagran zwischen Hansumpfe und Knoten-Kaisermühlen. Fernpass Tirol, B179, Stau vor dem Grenztunnel Füssen Richtung Deutschland, 20 Minuten länger. Und Blockabfertigung in Salzburg vor dem Helbersbergtunnel auf der A10 Richtung Salzburg. Sehr, sehr starker Reiseverkehr. Gute Fahrt.
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4: 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Es ist kurz nach 17 Uhr, du hörst Pirate Radio und bekommst deswegen direkt das Pirate Radio Sixpack zum Heimfahren serviert. Die nächsten 6 Tracks sind da zum Mitsingen, zum Abschalten und für die Good Vibes, damit der Verkehr dir ein bisschen weniger am Zeiger geht. Wir starten rein mit MGMT und direkt danach gibt's dann The Rapture. Viel Spaß!

Der Verkehr geht dahin, die Laune ist gut. Ich sorge dafür, dass es so bleibt. Und zwar gleich mit Florence and the Machine und Spectrum. Jetzt hier in deinem Pirate Radio Sixpack.

Den muss man einfach ausspülen lassen. Daft Punk mit Around the World waren das jetzt gerade für dein Sixpack. Beim nächsten Track heißt es bitte aufpassen, nicht so sehr mit abgehen. Du sollst ja trotzdem nur auf den Verkehr achten, auch wenn die Musik noch so gut ist. Die Scheiben ist nämlich auch wirklich so gut und du musst sie auch wirklich so laut drehen. Und deswegen viel Spaß jetzt bei Glazed Curtains.

Ich hoffe, das Pirate Radio Sixpack hat dir deinen Heimweg versüßt. Wenn du jetzt doch noch ein bisschen was vor dir hast, gibt's noch einen letzten Song für dich. Einen Track, der mich absolut immer in richtig gute Stimmung versetzt und vor allem richtig arge Roadtrip-Playlist-Qualitäten hat. Stop the Rock. Ich wünsche dir viel Spaß mit dem letzten Track im Pirate Radio Sixpack.

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Eine Hymne nach der anderen und verschiedener könnten die beiden nicht sein. Auf Nirvana folgt jetzt Gossip. Heavy Cross, hier bei Pirate Radio.

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1: Die Ursache für den Kabelbrand im Wiener S-Bahn-Netz ist jetzt bekannt. Laut ÖBB war eine beschädigte Isolierung bei einer 15.000-Volt-Leitung die Ursache. Das betroffene Stellwerk war während der Sommersperre nicht unter Spannung. Beim Wiedereinschalten ist es dann zu einem Kurzschluss gekommen. Eine mutwillige Beschädigung oder Sabotage wird ausgeschlossen. Die Tourismuswirtschaft zeigt sich mit dem Verlauf der Sommersaison zufrieden. Laut einer aktuellen Befragung sind 78% der Hotellerie- und Gastronomiebetriebe positiv gestimmt. Es gibt so viele Beschäftigte wie noch nie zuvor, nämlich rund 260.000. Allerdings, ein Drittel der Betriebe kann nur noch absolut notwendige Investitionen tätigen. Red Bull-Pilot Isaac Hadjar fällt für den Formel 1 Grand Prix der Niederlande am Sonntag aus. Der 21-jährige Franzose hat sich am Handgelenk verletzt. Sein Cockpit übernimmt der Neuseeländer Liam Lawson. Die Zahl der Suspendierungen an Schulen ist im vergangenen Schuljahr wieder gestiegen. Laut Bildungsministerium sind 2.440 Kinder und Jugendliche vorübergehend vom Unterricht ausgeschlossen worden. Das sind rund 250 mehr als im Jahr davor. Ab Herbst gibt es für betroffene Schülerinnen und Schüler eine verpflichtende Suspendierungsbegleitung mit einem Mix aus Unterricht und Maßnahmen zur Reintegration.
2: Was ist hier los mit dem Wetter? Das ist doch ein Durcheinander. Keine Ahnung, ob man jetzt die Jacke braucht oder nicht. Aktuell ist es super heiß und tatsächlich auch mal trocken. Viele Sonnensymbole noch auf der Wetterkarte. Auch morgen wird es nochmal super heiß, am wärmsten da im Osten mit bis zu 33 Grad. Ansonsten sind aber auch wieder heftige Gewitter mit dabei. Verschont bleibt am ehesten der Süden der Steiermark und das Burgenland. Das tut sich auf den Straßen am Mittwochabend. Wiener 23 Richtung Kagran, sehr Verkehr zwischen der Hansumkurve und dem Knoten Prater. Und der 23 Richtung Süden, Stop and Go zwischen Stadlau und dem Knoten Prater. Das war's, gute und sichere Fahrt.
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3: Es ist kurz nach 18 Uhr, du hörst Pirate Radio am Abend. Ich bin die Marie. Schön, dass du zuhörst.

Ein bisschen Schweizer Grunge mit einem Hauch von Indie-Rock. Was will man mehr für seinen Mittwochabend? Mir persönlich fällt da jetzt gerade nichts ein und deswegen habe ich jetzt Annie Taylor für dich. Something Ain't Right, hier auf Pirate Radio.

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1: Österreich schickt Asylsuchende nach Italien zurück. Seit dem Inkrafttreten des neuen EU-Asylpakts am 12. Juni sind bereits 4 Menschen nach Italien überstellt worden. Die Überstellungen erfolgen mit öffentlichen Verkehrsmitteln. Es handelt sich um sogenannte Dublin-Fälle, also Personen, die zuerst in Italien angekommen sind und dann in einen anderen EU-Staat weitergereist sind. Burgenlands Landeshauptmann Hans-Peter Doskozil will bei der geplanten Lkw-Maut auf 3 Landesstraßen nachschärfen. Es soll intensive Gespräche mit der Wirtschaft geben, kündigt er heute an. Die Maut soll den Transit treffen, nicht aber heimische Betriebe. Die Wirtschaftskammer zeigt sich gesprächsbereit. Das Gewaltschutzprojekt an der Innsbrucker Klinik ist am Limit. Heuer gibt es bereits 30% mehr Patientinnen und Patienten in der Gewaltambulanz. 3/4 der Betroffenen sind Frauen. Das Personal ist aber nicht aufgestockt worden, kritisiert der Pflegeleiter heute bei einer Pressekonferenz. Man müsse Überstunden machen, um die Versorgung sicherzustellen. Nach dem 8:0-Debakel gegen Rapid ist Joachim Standfest beim GRK vom Co-Trainer zum Interims-Cheftrainer aufgerückt. Der Ex-ÖFB-Teamspieler gehört nun auch dem Kandidatenkreis als Nachfolger von Ferdinand Feldhofer an, wie der Bundesligist am Mittwoch bekannt gegeben hat. Es könnte durchaus auch in die Richtung Standfest gehen, sagt GRK-Präsident René Ziesler.
2: Es ist eine unbeständige Angelegenheit diese Woche und auch noch das Wochenende, ist aber irgendwie in ganz Europa so gefühlt. Aktuell ist es überall sonnig und trocken und auch super heiß. Morgen bleibt zum ersten trocken zwischen der Steiermark und dem Burgenland. Ansonsten sind vor allem am Nachmittag auch heftige Gewitter möglich. Im Raum Wien am heißesten mit bis zu 33 Grad. Und schauen wir mal Richtung Wochenende, wo vielleicht die ein oder andere Hochzeit auch stattfindet. Der Samstag wird definitiv der bessere Tag als der Freitag, denn da sind noch teils kräftige Gewitter möglich. 3 Meldungen sind übergeblieben. Steiermark bzw. Kärnten A2 Richtung Italien. Sperre des Herzogbergtunnels. Im Tunnel steht ein defektes Auto. Am besten hier abwarten. Richtung Wien ist der Tunnel wieder frei. A9 Richtung Slowenien. Blockabfertigung vor dem Plabutsch-Tunnel wegen Überlastung. Und Niederösterreich B3. Sperre bei Marbach nach einem Unfall. Hier geht's über die B1 weiter. Das war's. Gute und sichere Fahrt wünsche ich.
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3: Kurz nach 19 Uhr, du verbringst deinen Mittwochabend mit Pirate Radio. Ich bin die Marie. Fein, dass du mit dabei bist.

Das M in Mittwoch steht übrigens für Metal. Und deswegen gibt's jetzt gleich ein bisschen System of a Down für dich um die Ohren. Und die werden dir jetzt den Feierabend auf genau die richtige Art und Weise versüßen. Lonely Day, jetzt hier auf Pirate Radio.

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Dramas sind ja mit ihrem Electro-Dream-Pop wunderbar nischig und somit genau das Richtige für Pirate Radio und auch für die, damit dein Feierabend genauso klingt, wie du dir das vorstellst.

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1: Österreich schickt Asylsuchende nach Italien zurück. Seit dem Inkrafttreten des neuen EU-Asylpakts am 12. Juni sind bereits 4 Menschen nach Italien überstellt worden. Die Überstellungen erfolgen mit öffentlichen Verkehrsmitteln. Es handelt sich um sogenannte Dublin-Fälle, also Personen, die zuerst in Italien angekommen sind und dann in einen anderen EU-Staat weitergereist sind. Burgenlands Landeshauptmann Hans-Peter Doskozil will bei der geplanten Lkw-Maut auf 3 Landesstraßen nachschärfen. Es soll intensive Gespräche mit der Wirtschaft geben, kündigt er heute an. Die Maut soll den Transit treffen, nicht aber heimische Betriebe. Die Wirtschaftskammer zeigt sich gesprächsbereit. Das Gewaltschutzprojekt an der Innsbrucker Klinik ist am Limit. Heuer gibt es bereits 30% mehr Patientinnen und Patienten in der Gewaltambulanz. 3/4 der Betroffenen sind Frauen. Das Personal ist aber nicht aufgestockt worden, kritisiert der Pflegeleiter heute bei einer Pressekonferenz. Man müsse Überstunden machen, um die Versorgung sicherzustellen. Nach dem 8:0-Debakel gegen Rapid ist Joachim Standfest beim GRK vom Co-Trainer zum Interims-Cheftrainer aufgerückt. Der Ex-ÖFB-Teamspieler gehört nun auch dem Kandidatenkreis als Nachfolger von Ferdinand Feldhofer an, wie der Bundesligist am Mittwoch bekannt gegeben hat. Es könnte durchaus auch in die Richtung Standfest gehen, sagt GRK-Präsident René Ziesler.
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3: Für alle, bei denen Hochzeit am Wochenende am Programm steht, hoffentlich am Samstag, denn am Freitag wird es sehr unbeständig mit jeder Menge Gewitter. Der Samstag schaut da schon ein bisschen besser aus, mit zumindest einigen Sonnenstunden und bis zu 28 Grad. Heute Abend ja super fein und mild, immer noch 28 Grad in Eisenstadt, 29 in Klagenfurt und 27 in Innsbruck. Das ist euer Blick auf die Straßen am Mittwochabend und so soll es sein, alles frei, gute und sichere Fahrt.
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4: Es ist kurz nach 20 Uhr Mittwoch und genauso klingt dein Abend mit Pirate Radio.

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